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1: Ich bin Fabian Schaffer, guten Morgen. Dennis Undaff hat die deutsche Fußballnationalmannschaft in die K.O.-Phase der WM geschossen. Gegen die Elfenbeinküste holte das deutsche Team im zweiten Gruppenspiel einen Rückstand auf. 2:1 hieß es in Toronto durch 2 Tore von Undaff, der Matchwinner bei Magenta TV.
2: Für mich selber war es klar, wenn ich reinkomme, ich werde einen Ball wahrscheinlich bekommen. Den muss ich halt direkt nutzen. Und dass es direkt mit der ersten Aktion geklappt hat, hat, glaube ich, das Momentum gedreht nochmal auf unsere Seite und dann, ja, wie gesagt, haben ein paar Mal vielleicht Glück gehabt, dass sie den Ball nicht richtig getroffen haben und am Ende das 2:1, ich glaube, hat perfekt gepasst.
1: Und nachdem Ecuador gegen Curaçao nur ein torloses Unentschieden geholt hat, ist Deutschland Gruppensieger. Die schon bekannt gewordenen Vorschläge der Rentenkommission kommen bei der Linken nicht gut an. Die linken Politikerin Vollert hat bei der Rheinischen Post von massiven Kürzungen gesprochen, die vor allem Menschen mit niedrigen Einkommen hart treffen würden. Das Renteneintrittsalter, wie vorgeschlagen, weiter nach hinten zu schieben, sei ein absolutes Unding. Die von der Bundesregierung beauftragte Expertengruppe will ihre Vorschläge am Dienstag vorstellen. Die CSU macht beim Bürgergeld weiter Druck. Parteichef Söder hat in der Bild am Sonntag gefordert, die Regelsätze bis auf das absolute verfassungsrechtliche Minimum zu reduzieren. Alleinstehende erhalten derzeit 563 Euro Bürgergeld im Monat. Ab Anfang Juli gelten für Bürgergeldempfänger schärfere Regeln. Die Höhe ist davon aber nicht betroffen. Für viele Landwirte in Deutschland beginnt bald die Erntezeit. Aktuell machen ihnen aber weiterhin hohe Kosten und gesunkene Preise für viele wichtige Produkte zu schaffen. Bauernpräsident Ruckwied zufolge ist die Preissituation zum Beispiel für alle Getreidearten außer Raps miserabel. Auch die Preise für Schweinefleisch und Milch seien zu niedrig.
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1: Vor allem bis zum Mittag regnet es gebietsweise, nachmittags und abends gibt es dann nur noch vereinzelt Gewitter. Es wird wieder sehr warm mit 27 bis 32 Grad und es geht in der neuen Woche heiß weiter. Am Montag kommen bis zu 35 Grad auf uns zu. Einzelne Hitzegewitter sind möglich.
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1: Vor allem bis zum Mittag regnet es gebietsweise nachmittags und abends gibt es dann nur noch vereinzelt Gewitter. Es wird wieder sehr warm mit 27 bis 32 Grad. Und es geht in der neuen Woche heiß weiter. Am Montag kommen bis zu 35 Grad auf uns zu. Einzelne Hitzegewitter sind möglich.
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1: Krebs. Befreien Sie sich von Ihren negativen Gedanken. Konzentrieren Sie sich heute darauf, positive Energie auszustrahlen.
2: Löwe.
1: Heute können Sie sich durch Zielstrebigkeit und Entschlossenheit selbst verwirklichen. Nichts wird Sie aufhalten.
2: Jungfrau.
1: Ein Hindernis kann sich heute auf Ihrem Weg befinden, aber verlieren Sie nicht den Mut. Seien Sie entschlossen und bleiben Sie auf Kurs.
2: Waage.
1: Eine unerwartete Begegnung wird heute für neue Perspektiven sorgen. Seien Sie offen für Überraschungen und lassen Sie sich inspirieren.
2: Skorpion.
1: Schwierige Herausforderungen meistern Sie heute im Handumdrehen. Also, worauf warten Sie?
2: Schütze.
1: Heute können Sie mit Ihrem diplomatischen Geschick und Einfühlungsvermögen Konflikte lösen und Menschen miteinander verbinden.
2: Steinbock.
1: Nehmen Sie mal den Gang raus. Fühlen Sie sich nicht für alles verantwortlich, was um Sie herum passiert.
2: Wassermann.
1: Überdenken und klären Sie Ihre persönlichen Werte. Ein starkes Fundament kann bei Entscheidungen helfen.
2: Fische.
1: Wagen Sie sich aus Ihrer Komfortzone raus und probieren Sie was Neues. Ein kalkuliertes Risiko könnte sich als lohnenswert erweisen.
2: Widder.
1: Heute können Sie sich durch Zielstrebigkeit und Entschlossenheit selbst verwirklichen. Nichts wird Sie aufhalten.
2: Stier.
1: Durch Ehrlichkeit und Offenheit können Sie heute das Vertrauen anderer gewinnen und eine tiefere Verbindung zu Menschen aufbauen. Seien Sie aufrichtig und zeigen Sie Ihre wahre Natur.
2: Zwillinge.
1: Heute tut sich eine verlockende Chance für Sie auf. Doch sehen Sie genauer hin. Nicht alle meinen es heute gut mit Ihnen.
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1: Ich bin Fabian Schaffer, guten Morgen. Die deutsche Fußballnationalmannschaft steht vorzeitig im 16. Finale der Weltmeisterschaft. Gegen die Elfenbeinküste feierte das DFB-Team einen 2:1 Last-Minute-Sieg. Justin Hamm berichtet.
2: Viele tausende deutsche Fans in Toronto sahen ein deutsches Team, das sich lange schwer tat. Zwei aberkannte eigene Tore und dann der Treffer für die Elfenbeinküste in der ersten Halbzeit durch Franck Kessié. Erst als nach einer Stunde Stürmer Dennis Undaf eingewechselt wurde, ging es so richtig los. Der Stuttgarter erst mit dem 1:1 und in der Nachspielzeit noch mit dem entscheidenden 2:1 Siegtreffer. Letzter Gruppengegner ist jetzt Ecuador am Donnerstag.
1: Und nach einem torlosen Unentschieden zwischen Ecuador und Curaçao ist Deutschland jetzt auch sicher Gruppensieger. Die Lebenserwartung steigt und das Renteneintrittsalter soll es damit auch. Das ist ein Vorschlag der Rentenkommission der Bundesregierung, der bekannt geworden ist. Sie hat aber noch mehr Empfehlungen. So sollen demnach auch Politiker und Selbstständige in die Rentenkasse einzahlen. Am Montag trifft sich die Kommission nochmal, bevor sie ihre Ergebnisse am Dienstag offiziell vorstellt. Und wir bleiben grob beim Thema: mit Sparbuch oder Aktien privat fürs Alter vorsorgen. Das macht einer Umfrage zufolge etwa die Hälfte der Menschen in Deutschland. Viele sind davon überzeugt, dass die gesetzliche Rente zu knapp ausfallen wird. Im vergangenen Jahr haben 80% in einer Umfrage angegeben, dass sie sich sicher sind, mit den staatlichen Leistungen ihren Lebensstandard nicht halten zu können. Das Spielunternehmen Ubisoft steht hinter weltbekannten Reihen wie Assassin's Creed oder Far Cry. Einer der Gründer, Claude Guillemot, ist bei einem Flugzeugabsturz ums Leben gekommen. Das hat das französische Unternehmen mitgeteilt. Der 69-Jährige hatte Ubisoft 1986 mit seinen Brüdern gegründet.
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1: Vor allem bis zum Mittag regnet es gebietsweise, nachmittags und abends gibt es dann nur noch vereinzelt Gewitter. Es wird wieder sehr warm mit 27 bis 32 Grad. Und es geht in der neuen Woche heiß weiter. Am Montag kommen bis zu 35 Grad auf uns zu. Einzelne Hitzegewitter sind möglich.
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1: Vor allem bis zum Mittag regnet es gebietsweise, nachmittags und abends gibt es dann nur noch vereinzelt Gewitter. Es wird wieder sehr warm mit 27 bis 32 Grad. Und es geht in der neuen Woche heiß weiter. Am Montag kommen bis zu 35 Grad auf uns zu. Einzelne Hitzegewitter sind möglich.
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1: Ich bin Fabian Schaffer, guten Morgen. Die deutsche Fußballnationalmannschaft hat bei der WM in Nordamerika auch ihr zweites Spiel gewonnen und sich vorzeitig für die K.O.-Runde qualifiziert. Gegen die Elfenbeinküste setzte sich die DFB-Auswahl in Toronto dank eines Doppelpacks von Dennis Undav mit 2:1 durch. Bundestrainer Julian Nagelsmann bei Magenta TV.
2: Wir brauchen nicht von Weltspitze sprechen. Vor 3 Wochen war ja noch alles in Schutt und Asche. Nächster Step jetzt ist Ecuador, das Spiel gewinnen.
1: Und weil sich Ecuador und Curaçao torlos getrennt haben, steht Deutschland auch vorzeitig als Gruppensieger fest. Mit höheren Beiträgen, mehr Einzahlenden und steigendem Rentenalter sollen künftig höhere Renten möglich werden. Das sind Vorschläge der Rentenkommission, die das Gremium nach monatelangen Beratungen am Dienstag an Kanzler Merz und Arbeitsministerin Baas übergeben will. Demnach könnten Beschäftigte 2041 erst mit 67,5 Jahren und 2051 mit 68 in Rente gehen. CSU-Chef Söder forderte eine Kürzung der Regelsätze beim Bürgergeld. Es müsse bis auf das absolut verfassungsrechtliche Minimum reduziert werden, sagte er der Bild am Sonntag. Die generellen Regelsätze müssten verringert werden. Ab Juli gelten für Bezieher schärfere Regeln, die Höhe der Sozialleistungen ändert sich aber nicht. Die durchschnittliche Zahl der Hitzetage in Deutschland mit Spitzenwerten über 30 Grad hat zugenommen. Das geht aus Daten des Deutschen Wetterdienstes hervor. Jahre mit deutlich mehr als 10 Hitzetagen waren bis vor rund 10 Jahren seltenere Ausreißer. Sie kommen nun immer häufiger vor. So gab es 2018 mehr als 20 Hitzetage, sowie 2019 und 2022 je 17 Hitzetage. Mit der Erderwärmung verschiebe sich die Spanne möglicher Temperaturen nach oben, hieß es.
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1: Vor allem bis zum Mittag regnet es gebietsweise, nachmittags und abends gibt es dann nur noch vereinzelt Gewitter. Es wird wieder sehr warm mit 27 bis 32 Grad. Und es geht in der neuen Woche heiß weiter. Am Montag kommen bis zu 35 Grad auf uns zu. Einzelne Hitzegewitter sind möglich.
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1: Vor allem bis zum Mittag regnet es gebietsweise, nachmittags und abends gibt es dann nur noch vereinzelt Gewitter. Es wird wieder sehr warm mit 27 bis 32 Grad. Und es geht in der neuen Woche heiß weiter. Am Montag kommen bis zu 35 Grad auf uns zu. Einzelne Hitzegewitter sind möglich.

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1: Ich bin Fabian Schaffer, guten Morgen. Deutschland steht bei der WM in Nordamerika vorzeitig in der K.O.-Runde. Die DFB-Auswahl gewann ihr zweites Gruppenspiel gegen die Elfenbeinküste mit 2:1. Beide deutschen Treffer erzielte der eingewechselte Dennis Undav. Bei Magenta TV sagte er:
2: Ja, es klappt gerade vieles. Wie gesagt, ich nehme den Flow mit, ich nehme den Lauf mit und versuche es einfach nur zu genießen. Und wie gesagt, durch die Rückendeckung, die ich von der Mannschaft habe, vom Trainerteam, macht es mir auch einfach.
1: Weil zwischen Ecuador und Curaçao keine Tore fielen, steht Deutschland zudem als Gruppensieger fest. Und am Morgen hat noch Japan gewonnen. 4:0 stand es am Ende gegen Tunesien. Die Vorschläge der Rentenkommission gehen laut einem Wirtschaftsexperten nicht weit genug. Die IW-Chef Fratscher sagte der Rheinischen Post, die Pläne seien zu vorsichtig und änderten nichts an den drei größten Problemen: hohe Altersarmut, zu starker Belastung junger Menschen und Ungerechtigkeiten im System. Er fordert von der Regierung Nachbesserungen. Nahezu jeder Zweite in Deutschland legt privat Geld für das Alter zurück. Das geht aus einer Umfrage für die Bild am Sonntag hervor. Demnach bestätigten 49% der Befragten, beispielsweise mit einem Sparbuch oder Aktien privat vorzusorgen. 42% gaben hingegen an, nicht privat für ihren Lebensabend zu sparen. Der Onlinehandel leidet immer stärker unter Betrug. Laut einer Analyse des Cybersicherheitsdienstleisters LexisNexis sind inzwischen fast 40% aller Betrugsfälle auf normale Kunden zurückzuführen, die die Konjunkturflaute ausnutzen. Den Rest verantworten kriminelle Banden, die Menschen gezielt zum Betrug anwerben.
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1: Vor allem bis zum Mittag regnet es gebietsweise, nachmittags und abends gibt es dann nur noch vereinzelt Gewitter. Es wird wieder sehr warm mit 27 bis 32 Grad. Und es geht in der neuen Woche heiß weiter. Am Montag kommen bis zu 35 Grad auf uns zu. Einzelne Hitzegewitter sind möglich.
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1: Vor allem bis zum Mittag regnet es gebietsweise, nachmittags und abends gibt es dann nur noch vereinzelt Gewitter. Es wird wieder sehr warm mit 27 bis 32 Grad. Und es geht in der neuen Woche heiß weiter. Am Montag kommen bis zu 35 Grad auf uns zu. Einzelne Hitzegewitter sind möglich.
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1: 21. Juni 1988. Danny Wilson sind mit Mary's Prayer neu in den Charts. So if I say, save me, save me, be the light in my eyes. Gary und Ged sind frustriert. Die zwei Freunde haben sich vor Jahren aufgemacht aus ihrer schottischen Heimatstadt Dundee ins große London. Hier wollen sie ihre Träume Wirklichkeit werden lassen. Sie wollen Musiker sein. Aber in London geht so gar nichts. Sie dachten, hier greift ein Zahnrad ins nächste und schwupps sind sie Stars. Aber nein, niemanden interessiert, dass sie überhaupt da sind. Also ziehen sie zurück nach Schottland. Zum Glück. Hier sind nämlich gerade Musikscouts der großen Labels auf der Suche nach neuen Talenten. Und tatsächlich, nach einem zugegebenermaßen eher mittelmäßigen Auftritt vor einer Handvoll Leuten in Edinburgh, kommt ein Label auf sie zu. Sie haben ihren Plattendeal. Ein paar Jahre später ist es dann soweit. Sie bringen ihr erstes Album raus. Meet Danny Wilson heißt es. Und darauf ist auch ihr größter Hit Mary's Prayer.

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1: Ich bin Fabian Schaffer. Dennis Undorf hat die deutsche Fußballnationalmannschaft in die K.O.-Phase der WM geschossen. Gegen die Elfenbeinküste gewann das deutsche Team im zweiten Gruppenspiel mit 2:1. Beide Treffer erzielte Undorf. Der sagte bei Magenta TV:
2: Für mich selber war es klar, wenn ich reinkomme, ich werde einen Ball wahrscheinlich bekommen. Den muss ich halt direkt nutzen. Und dass es direkt mit der ersten Aktion geklappt hat, hat, glaube ich, das Momentum gedreht nochmal auf unsere Seite. Und dann, ja, wie gesagt, haben ein paar Mal vielleicht Glück gehabt, dass sie den Ball nicht richtig getroffen haben. Und am Ende das 2:1, ich glaube, hat perfekt gepasst.
1: Und nachdem Ecuador gegen Curaçao nur ein torloses Unentschieden geholt hat, ist Deutschland Gruppensieger. Den Bauern machen hohe Kosten und gesunkene Preise für viele wichtige Produkte zu schaffen. Wenn die Branche keine Preiserholungen bekomme, dann werde die Landwirtschaft in eine echte Liquiditätskrise hineinlaufen, sagte Bauernpräsident Ruckwied. Die Preissituation sei aktuell für alle Getreidearten miserabel, bis auf Raps. Mit höheren Beiträgen, mehr Einzahlenden und steigendem Rentenalter sollen künftig höhere Renten möglich werden. Das sind Vorschläge der Rentenkommission, die das Gremium nach monatelangen Beratungen am Dienstag an Kanzler Merz und Arbeitsministerin Baas übergeben will. Demnach könnten Beschäftigte 2041 erst mit 67,5 Jahren und 2051 mit 68 in Rente gehen. US-Vizepräsident Vance ist in der Schweiz eingetroffen, um mit dem Iran über ein Friedensabkommen zu verhandeln. In Luzern treffen sich heute beide Delegationen. Ein zentrales Thema ist das iranische Atomprogramm. Der Iran hatte einen Stopp der israelischen Angriffe im Libanon zur Bedingung für ein Abkommen erklärt.
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1: Vor allem bis zum Mittag regnet es gebietsweise, nachmittags und abends gibt es dann nur noch vereinzelt Gewitter. Es wird wieder sehr warm mit 27 bis 32 Grad. Und es geht in der neuen Woche heiß weiter. Am Montag kommen bis zu 35 Grad auf uns zu. Einzelne Hitzegewitter sind möglich.
3: Willkommen zur Happy Holiday, der Reisesendung. Heute nehmen wir euch mit an einen Ort, der nach Sonne, Gewürzen und Abenteuer duftet. Thailand. Ein Land, in dem goldene Tempel im Morgenlicht glänzen, türkisfarbene Buchten wie gemalt wirken und die Straßenküchen selbst mitten in der Nacht noch Geschichten erzählen. Wir tauchen ein in das pulsierende Bangkok, entdecken die Ruhe alter Königreiche im Norden und lassen uns im Süden von Stränden verzaubern, die aussehen wie aus einem Traum. Thailand ist ein Land voller Kontraste, laut und leise, modern und traditionell, wild und herzlich. Also schnappt euch eure Neugier und kommt mit auf eine Reise, die euch garantiert nicht mehr loslässt. Happy Holiday heute unterwegs in Thailand. Ich bin Dieter Döring, euer Urlaubsguide.
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0: Hier ist Happy Holiday, die Reisesendung. Schön, dass wir euch wieder einen Urlaubsvorschlag machen dürfen. Thailand zählt seit vielen Jahren zu den beliebtesten Fernreisezielen der Deutschen. Doch was macht das Land eigentlich so besonders? Darüber hat mein Kollege Eike Knall auf der ITB in Berlin mit Saravadi Kunchup gesprochen. Sie ist stellvertretende Gouverneurin der thailändischen Tourismusbehörde und verantwortlich für die Vermarktung Thailands in Europa und weiteren internationalen Märkten.
1: I think it's first of all people, Thai people, because it's
2: Ich glaube, zuerst sind es die Menschen. Die Thailänder sind sehr freundlich und ihre Gastfreundschaft begeistert Besucher aus aller Welt. Dazu kommen hochwertige Hotels und touristische Angebote. Außerdem gibt es eine große Vielfalt an Reisezielen. Im Norden erwarten Besucher Berge, Kultur und Natur. Je nach Jahreszeit erlebt man dort immer wieder eine andere Seite des Landes. So können Reisende bei jedem Besuch neue Eindrücke sammeln.
1: Tourists have, you know, different experiences as well.
0: Vom grünen Norden geht's gleich weiter in die thailändische Hauptstadt. Bangkok verbindet jahrhundertealte Tempel mit moderner Skyline, angesagten Restaurants und einem Nachtleben, das weltweit bekannt ist. Mehr dazu gleich hier in Happy Holiday.
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1: Vor allem bis zum Mittag regnet es gebietsweise, nachmittags und abends gibt es dann nur noch vereinzelt Gewitter. Es wird wieder sehr warm mit 27 bis 32 Grad. Und es geht in der neuen Woche heiß weiter. Am Montag kommen bis zu 35 Grad auf uns zu. Einzelne Hitzegewitter sind möglich.
2: Schön, dass wir euch am Sonntagvormittag wieder begleiten dürfen mit unserer Travel-Show Happy Holiday. Unser Vorschlag heute ist Thailand. Ja, und jetzt geht's in die thailändische Hauptstadt. Bangkok zählt zu den faszinierendsten Metropolen Asiens und verbindet Tradition und Moderne auf eine ganz besondere Art und Weise. Sirawadi Konchup von der thailändischen Tourismusbehörde erklärt, warum Bangkok für viele Reisende der perfekte Ausgangspunkt für eine Thailandreise ist.
3: And from the central part, a lot of the history.
4: Im Zentrum des Landes gibt es viele historische Sehenswürdigkeiten und charmante Städte. Besonders Bangkok bietet jede Menge Möglichkeiten. Hier kannst du shoppen, Tempel besuchen oder eine entspannende Spa-Auszeit genießen. Am Abend locken zahlreiche Skybars mit spektakulären Ausblicken über die Stadt. Viele dieser Angebote passen perfekt zu den Interessen europäischer Reisender.
3: For the lifestyle of the Europeans.
2: Bangkok ist aber nicht nur eine Stadt für Kulturfans und Nachtschwärmer, auch Feinschmecker kommen hier voll auf ihre Kosten.
4: Entlang des Chao Phraya-Flusses ist es momentan ebenfalls sehr spannend. Dort gibt es viele außergewöhnliche Restaurants, darunter auch Michelin-Stern-Restaurants. Und natürlich ist auch die lokale Küche sehr bekannt und bei den Gästen aus aller Welt beliebt.
3: Also the local food is very, very famous as well.
2: Gleich geht's bei Happy Holiday weiter an die Küsten Thailands, wo türkisfarbenes Wasser, versteckte Buchten und jede Menge Urlaubsgefühl auf euch warten. Gleich hier in Happy Holiday. Ich bin Dieter Düring.
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0: Der Sonntagvormittag klingt bei uns immer nach Urlaub in Happy Holiday. Heute klingt er nach Thailand. Thailand ist berühmt für seine traumhaften Strände und Inseln. Ob an der Andamanasee oder im Golf von Thailand, vielerorts erwarten dich feiner Sand, kristallklares Wasser und beste Bedingungen für Wassersport. Wie vielfältig die Küstenregion des Landes ist, erklärt Sirawadi Kunchop, die stellvertretende Gouverneurin der thailändischen Tourismusbehörde.
1: From those to the south.
2: Natürlich gibt es im Süden die wunderschönen Inseln mit ihren traumhaften Stränden. Hier findest du ideale Bedingungen zum Schnorcheln und Tauchen. Genau diese Mischung aus Natur, Meer und Erholung macht die Region für viele Besucher so attraktiv.
1: Attraction or very attractive as well.
0: Doch Thailand besteht längst nicht nur aus den bekannten Urlaubszielen. Viele Gäste kommen immer wieder zurück und suchen nach neuen Regionen und authentischen Erlebnissen abseits der großen Touristenströme. Genau diese versteckten Schätze entdecken wir gleich.
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1: Ich bin Fabian Schaffer. Die durchschnittliche Zahl der Hitzetage in Deutschland mit Spitzenwerten über 30 Grad hat zugenommen. Das geht aus Daten des Deutschen Wetterdienstes hervor. Jahre mit deutlich mehr als 10 Hitzetagen waren bis vor rund 10 Jahren seltenere Ausreißer. Thomas Thonfeld berichtet.
2: Seit 8 Jahren geht der Trend klar nach oben, heißt es auch vom Umweltbundesamt. Denn seitdem kommen die starken Hitzeperioden fast jeden Sommer, teils mit 17 oder sogar 20 Hitzetagen pro Jahr. Die Luftmassen aus Südwesteuropa, die auch aktuell für die Hitze sorgen, sind heute deutlich heißer als noch in den 60er bis 80er Jahren, sagen Experten.
1: Die Rentenkommission will das Renteneintrittsalter auf bis zu 68 Jahre anheben. Das geht aus 30 Vorschlägen hervor, die das Gremium am Dienstag an Kanzler Merz und Arbeitsministerin Bass übergeben will. Außerdem soll die sogenannte Rente mit 63 wegfallen, also der abschlagsfreie Renteneintritt nach 45 Beitragsjahren. In der Schweiz haben hochrangige Gespräche zwischen den USA und dem Iran begonnen. Ziel ist es, das vergangene Woche unterzeichnete Rahmenabkommen zu konkretisieren. Für die USA ist Vizepräsident Vance angereist. Er zeigte sich vorsichtig optimistisch. Überschattet werden die Gespräche von anhaltenden Kämpfen zwischen israelischem Militär und der Hisbollah im Libanon. Das Deutsche Rote Kreuz warnt vor mangelhaftem Zivilschutz in Deutschland. DRK-Präsident Gröhe sagte T-Online, Deutschland sei bei weitem nicht gut genug vorbereitet. Er kritisiert, dass Hilfsorganisationen wie das DRK nicht in Verteidigungsplanungen einbezogen werden und fordert bessere Bedingungen für Ehrenamtliche im Bevölkerungsschutz.
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1: Vor allem bis zum Mittag regnet es gebietsweise, nachmittags und abends gibt es dann nur noch vereinzelt Gewitter. Es wird wieder sehr warm mit 27 bis 32 Grad. Und es geht in der neuen Woche heiß weiter. Am Montag kommen bis zu 35 Grad auf uns zu. Einzelne Hitzegewitter sind möglich.
3: Hier ist die zweite Stunde unserer Reisesendung Happy Holiday. Heute reisen wir in ein Land, das klingt wie ein Versprechen. Thailand. Ein Ort, an dem Mönche im ersten Licht des Tages ihre Almosenschalen füllen, während draußen schon das Leben pulsiert. Wo Märkte duften wie ein Gewürzregal, Strände aussehen wie Postkarten und jede Begegnung ein Lächeln trägt. Wir entdecken die Magie des Nordens mit seinen Bergen und Tempeln, spüren den Herzschlag Bangkoks und lassen uns im Süden von Inseln verzaubern, die man einmal sieht und nie wieder vergisst. Thailand ist ein Land, das dich nicht nur empfängt, sondern auch umarmt. Ich bin Dieter Döring, euer Urlaubsguide. Und wenn ihr mögt, umarm ich euch auch.
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0: schön entspannten Sonntag hier in der Reisesendung Happy Holiday. Viele Thailand-Urlauber bleiben dem Land über Jahre treu. Kein Wunder also, dass immer mehr Reisende nach neuen Regionen suchen, die noch nicht jeder kennt. Und genau darauf setzt inzwischen auch die thailändische Tourismusbehörde. Sirawadi Kunchop, unsere Thailand-Expertin, verrät, warum sich ein Blick abseits der bekannten Routen lohnt.
1: We have revisit traveler more than 55.
2: Mehr als 55% unserer Gäste reisen wieder nach Thailand. Deshalb stellen wir inzwischen verstärkt sogenannte Hidden Gems vor. Das sind Regionen, die viele Besucher noch nicht entdeckt haben und die deutlich weniger überlaufen sind. Außerdem möchten wir zeigen, dass Thailand das ganze Jahr über ganz unterschiedliche Reiseerlebnisse bietet.
1: In different times is also different experience.
0: Und gerade außerhalb der klassischen Hauptsaison zeigt sich Thailand oft von einer besonders entspannten Seite.
1: Especially during summer times, it's not crowded that time.
2: Vor allem im Sommer ist es vielerorts deutlich ruhiger, weil weniger Touristen unterwegs sind. Dadurch kommst du leichter mit den Menschen vor Ort in Kontakt. Gleichzeitig sind die Hotelpreise oft attraktiver als in der Hochsaison. Das bietet vielen Reisenden einen echten Mehrwert.
1: For the tourists to travel to Thailand during off-peak season as well.
0: Thailand möchte sich also zunehmend als Ganzjahresziel präsentieren. Und dabei geht es längst nicht nur um Strände und Sehenswürdigkeiten. Ein weiterer Trend heißt Wellness und bewusste Erholung. Was sich hinter dem Motto Healing is the new luxury verbirgt, erfahrt ihr gleich.
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1: Vor allem bis zum Mittag regnet es gebietsweise, nachmittags und abends gibt es dann nur noch vereinzelt Gewitter. Es wird wieder sehr warm mit 27 bis 32 Grad und es geht in der neuen Woche heiß weiter. Am Montag kommen bis zu 35 Grad auf uns zu. Einzelne Hitzegewitter sind möglich.
2: Schön, dass wir euch am Sonntag begleiten dürfen hier mit Happy Holiday. Ich bin Dieter Döring. Thailand steht für traumhafte Strände, faszinierende Kultur und eine beeindruckende Natur. Doch immer mehr Reisende suchen heute nicht nur nach neuen Orten, sondern auch nach Möglichkeiten, bewusst abzuschalten und neue Energie zu tanken. Genau deshalb setzt Thailand aktuell auf einen ganz besonderen Trend. Darüber spricht Siravedi Kunchup, die stellvertretende Gouverneurin der Tourismusbehörde Thailand.
3: This year we do promote healing is the new luxury.
4: In diesem Jahr setzen wir auf das Motto Healing is the new luxury. Wenn wir über Erholung sprechen, denken viele zunächst an Gesundheit und Wellness. Genau in diesem Bereich ist Thailand besonders stark. Gleichzeitig beschäftigen sich viele Menschen heute mit Themen wie gesundem Altern und einem langen, aktiven Leben.
3: And also people talking a lot about longevity.
2: Dabei geht es längst nicht nur um Massage oder einen Spa-Besuch. Im Mittelpunkt steht vielmehr eine Auszeit für Körper und Geist.
3: So now we have a lot of product of health and wellness.
4: Deshalb gibt es inzwischen viele Gesundheits- und Wellness-Angebote. Ihr könnt zum Beispiel eine ein- oder zweiwöchige Auszeit buchen, bei der sich alles um euer Wohlbefinden dreht. Dabei spielen gesunde Ernährung, wunderschöne Landschaften und die Geräusche der Natur eine wichtige Rolle. Genau diesen Bereich möchten wir künftig noch stärker ausbauen.
3: The trend that we try to promote more and more.
2: Wie unterschiedlich Thailand erlebt werden kann, zeigt auch ein Blick auf die persönlichen Lieblingsorte unserer Gesprächspartnerin. Im Norden des Landes findet sie Erholung in den Bergen, ihr Mann dagegen bevorzugt das Meer. Warum und weshalb, hören wir gleich.
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0: Happy Holiday, die Reisesendung ist hier am Sonntag und zum Abschluss unserer Reise durch Thailand werfen wir noch einen ganz persönlichen Blick auf das Land. Denn wer könnte bessere Reisetipps geben als jemand, der Thailand nicht nur beruflich bereist, sondern auch privat immer wieder neu entdeckt. Sira Wade verrät uns ihre ganz persönlichen Lieblingsorte.
1: I am the mountain lover, so I...
2: Ich persönlich liebe die Berge, deshalb reise ich besonders gern in den Norden Thailands, zum Beispiel nach Chiang Mai oder Nan. Vor allem während der Nebensaison sind die Nationalparks dort wunderschön. Durch die kurzen Regenschauer ist die Luft frisch und sauber und die Natur zeigt sich von ihrer besonders grünen Seite.
1: The diversity of the ecosystem as well. So this is my favorite.
0: Doch selbst innerhalb einer Familie gehen die Reisevorlieben auch mal auseinander.
1: My husband, he loves another thing.
2: Mein Mann bevorzugt dagegen das Meer und die Inselwelt. Deshalb besuchen wir auch Hua Hin regelmäßig, besonders außerhalb der Hauptsaison.
1: We visit like very often as well.
0: Und genau diese ruhigeren Reisezeiten empfiehlt Sira Wade Kunshop auch deutschen Urlaubern.
1: The thing that's tip for me, consider
2: mein Tipp ist die Nebensaison. Dann ist es weniger voll. Die Hotelpreise sind oft günstiger und ihr erlebt Thailand deutlich entspannter. Wer das Land bereits kennt, kann auf diese Weise noch einmal ganz neue Seiten entdecken.
1: An unforgettable experience.
0: Ob pulsierende Metropolen, einsame Strände, versteckte Regionen oder erholsame Wellness-Auszeiten, Thailand bietet für nahezu jeden Reisetyp das passende Erlebnis. Weitere Informationen findet ihr unter tourismthailand.org. Das war unsere Reise nach Thailand hier bei Happy Holiday. Ich freue mich, wenn ihr auch bei der nächsten Ausgabe wieder mit dabei seid. Da geht's dann nach Norwegen. Wir hoffen, wir haben Lust auf Thailand gemacht. Wir, das sind Saskia Santana und Eike Knall. Ich bin Dieter Döring und auch nächste Woche euer
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1: Ich bin Fabian Schaffer. Die Rentenkommission der Bundesregierung hat ihre Vorschläge vorgelegt. Die Kernpunkte: höhere Beiträge, mehr Einzahlende und ein steigendes Renteneintrittsalter. Die Kommission will am Dienstag 30 Vorschläge an Kanzler Merz und Arbeitsministerin Baas übergeben. Uli Reitinger berichtet.
2: Das Renteneintrittsalter soll schrittweise steigen. Im Jahr 2051 sollen Menschen erst mit 68 Jahren in Rente gehen. Ein früherer Renteneintritt ohne Abschläge nach 45 Beitragsjahren soll nicht mehr möglich sein. Die Rentenkommission schlägt aber Sonderregelungen vor für Menschen mit belastenden Arbeitsbiografien, wie es heißt.
1: Laut einer YouGov-Umfrage befürworten 60% der Menschen in Deutschland den weiteren Ausbau von Rechenzentren. Allerdings sehen 43% den hohen Stromverbrauch der Anlagen kritisch. Die Umfrage wurde im Auftrag der Allianz zur Stärkung digitaler Infrastrukturen durchgeführt. Griechenland baut seinen Katastrophenschutz jetzt auch für Tiere aus. Ministerpräsident Mitsotakis hat heute ein staatliches Tierhilfezentrum in der Nähe von Athen besucht. Die Einrichtung koordiniert Einsätze und Evakuierungen bei Naturkatastrophen wie Waldbränden und bringt verletzte oder verirrte Tiere vorübergehend unter. Beim zweiten Auftritt der deutschen Nationalmannschaft bei der Fußball-WM haben deutlich weniger Zuschauer eingeschaltet als beim Auftaktspiel. Die ZDF-Übertragung aus Toronto mit dem 2:1-Sieg gegen die Elfenbeinküste sahen im Schnitt rund 18,3 Millionen Menschen. Das 7:1 gegen Curaçao hatten am vergangenen Sonntag im Schnitt 23,4 Millionen verfolgt.
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1: Nach gebietsweise Regen gibt es zum Abend hin nur noch vereinzelt Gewitter. Dabei ist es sehr warm mit 27 bis 32 Grad. Und es geht in der neuen Woche heiß weiter. Am Montag kommen bis zu 35 Grad auf uns zu. Einzelne Hitzegewitter sind möglich.
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4: Wunderschönen Sonntagmittag. Ja, NRW kommt heute wieder ordentlich ins Schwitzen und wie wir es gerade schon im Wetter gehört haben, auch nächste Woche geht's heiß weiter. 35 Grad, 37 Grad, Sonne, Sonne, Sonne. Erst zum Wochenende sollen ein paar Wolken kommen und dann kühlere Temperaturen. Also schnappt euch ein Glas Wasser, Eiswürfel rein, ab vor den Ventilator für die Verwöhnten, Klima an und natürlich Radio aufdrehen. Ja, jetzt die besten Hits, drei Hits am Stück und dann gucken wir mal, was wir bei der Hitze am besten essen können. Hier ist Josephine Petzold. Schönen Mittag euch.

0: Einen schwitzig-hitzigen Sonntagmittag mit uns, Antenne NRW. Schön, dass ihr da seid. Temperaturen über 30 Grad und nachts ist es auch viel zu warm, oder? Das kann für unsere Körper sehr, sehr anstrengend sein. Aber wir können das Nützliche mit dem Schönen verknüpfen und uns bei der Hitze mit dem richtigen Essen. Bei mir aus der Antenne NRW-Redaktion der Kollege Oliver Urbanke. Hallo.
1: Hallo.
0: Was braucht unser Körper denn bei der Hitze?
1: Da kommt es vor allem auf zwei Sachen an. Unseren Flüssigkeitshaushalt und eine gute Verdauung. Tagsüber verlieren wir zurzeit viel Wasser und Mineralien. Mit wasserreichem Obst und Gemüse können wir hier vieles ausgleichen. Zum Beispiel mit Melonen, Erdbeeren, Trauben, Gurken oder Tomaten. Auch Joghurt, verschiedene Salate oder Zitrusfrüchte können richtig erfrischend wirken. Öfter über den Tag verteilt ein bisschen was essen, ist im Sommer außerdem besser als zwei oder drei große Mahlzeiten.
0: Ja, bloß nicht zu viel auf einmal. Bei dem Wetter, da grillen ja auch viele ganz, ganz gerne. Wie sieht's denn mit fettigen und gewürzten Essen aus?
1: Grillen schmeckt und gehört für viele auch einfach zum Sommer dazu. Unser Körper freut sich aber, wenn wir nicht zu viel fettiges, schweres Essen zu uns nehmen. Gerade in Nächten, die so warm sind wie aktuell, tut sich die Verdauung sonst schwer. Gerade scharfes Essen kann im Sommer aber ganz besonders gut sein. Viele Kräuter wirken kühlend und Chilis lassen uns schwitzen und das wiederum kühlt uns auch ab.
0: Auf die Idee wäre ich jetzt nicht gekommen, Chilis zu essen, weil mir sowieso schon warm ist. Aber gut, Dankeschön, Olli.
1: Gerne.
0: Fakt ist, wir liefern euch den passenden Nachtisch. Die besten Hits hier bei Antenne NRW. 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
1: Nach gebietsweise Regen gibt es zum Abend hin nur noch vereinzelt Gewitter. Dabei ist es sehr warm mit 27 bis 32 Grad. Und es geht in der neuen Woche heiß weiter. Am Montag kommen bis zu 35 Grad auf uns zu. Einzelne Hitzegewitter sind möglich.
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0: Loi ist das gewesen, am Sonntagmittag bei Antenne NRW. Laut aktuellen Zahlen des Statistischen Landesamtes sind die Kosten für den Führerschein bei uns in NRW massiv gestiegen. Ja, allein der Praxisunterricht in den letzten 5 Jahren um 40%. Damit steigt natürlich auch der Druck auf Jugendliche und Eltern. Man will ja die Kosten möglichst gering halten. Und welche schlaue Idee haben dann viele? Ja, vorher üben, ja, auf so einem leeren Parkplatz oder so. Eieiei, das ist keine so gute Idee. Ja, die Strafen dafür, die haben es wirklich in sich. Das ist eine Straftat. Man kriegt ein Bußgeld, gegebenenfalls ein Strafverfahren. Im Wiederholungsfall kann man sogar in den Knast dafür. Ja, der Fahrzeughalter, der wird genauso mitbelangt und versichert ist natürlich auch niemand. Aber, jetzt kommt das Aber, es gibt eine Möglichkeit zu üben, ohne dass man einen Führerschein hat. Und zwar auf ADAC-Übungsplätzen. Haben wir in NRW einige davon. In Recklinghausen beispielsweise, Paderborn, Grevenbruch. Da kann man überall auch ohne Führerschein fahren. Und ja, was genau üben?
1: Auf dem Verkehrsübungsplatz kann man sich zum einen Sicherheit holen für bestimmte Abläufe, zum Beispiel Gangschaltung, Kupplung kommen lassen oder Bremsen. Man kann aber auch gezielt Einparkvorgänge oder die Anfahrt am Berg üben und sich somit die ein oder andere Fahrstunde sparen. Aber das Wichtigste ist,

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1: Ich bin Fabian Schaffer. Bundesinnenminister Dobrindt will Abschiebungen nach Afghanistan deutlich ausweiten. Künftig sollen 3 Charterflüge pro Monat möglich sein, dazu Einzelabschiebungen über Linienflüge. Grundlage sind Gespräche zwischen dem Innenministerium und den Taliban. Erst vor kurzem hat Deutschland 32 Afghanen abgeschoben, darunter Straftäter, die wegen Vergewaltigung und Tötungsdelikten verurteilt worden waren. Die durchschnittliche Zahl der Hitzetage in Deutschland mit Spitzenwerten über 30 Grad hat zugenommen. Das geht aus Daten des Deutschen Wetterdienstes hervor. Jahre mit deutlich mehr als 10 Hitzetagen waren bis vor rund 10 Jahren seltenere Ausreißer. Thomas Thonfeld berichtet.
2: Seit 8 Jahren geht der Trend klar nach oben, heißt es auch vom Umweltbundesamt. Denn seitdem kommen die starken Hitzeperioden fast jeden Sommer, teils mit 17 oder sogar 20 Hitzetagen pro Jahr. Die Luftmassen aus Südwesteuropa, die auch aktuell für die Hitze sorgen, sind heute deutlich heißer als noch in den 60er bis 80er Jahren, sagen Experten.
1: Laut einer YouGov-Umfrage befürworten 60% der Menschen in Deutschland den weiteren Ausbau von Rechenzentren. Allerdings sehen 43% den hohen Stromverbrauch der Anlagen kritisch. Die Umfrage wurde im Auftrag der Allianz zur Stärkung digitaler Infrastrukturen durchgeführt. Nach dem Triumph der deutschen Mannschaft gestern stehen auch heute einige Partien bei der WM in Nordamerika an. Den Anfang macht Europameister Spanien. Ab 18 Uhr geht's gegen Saudi-Arabien. Um 21 Uhr folgt dann die Partie Belgien gegen Iran. Und in der Nacht ab 0 Uhr spielt Uruguay gegen Kap Verde und ab 3 Uhr Neuseeland gegen Ägypten.
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1: Nach gebietsweise Regen gibt es zum Abend hin nur noch vereinzelt Gewitter. Dabei ist es sehr warm mit 27 bis 32 Grad. Und es geht in der neuen Woche heiß weiter. Am Montag kommen bis zu 35 Grad auf uns zu. Einzelne Hitzegewitter sind möglich.
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4: Kurz nach eins, einen schwitzig-hitzigen Sonntagmittag. Schön, dass wir den zusammen verbringen. Ich bin Josephine Petzl und ich sag euch was, der Nachwuchs, der fliegt gerade reihenweise aus der Polizeischule. Ja, wirklich. Es geht um Diensthunde. Ja, da hat wohl nicht jeder Welpe Bock auf den Polizeidienst. Und was passiert denn mit so ausgemusterten Diensthunden? Bleibt unbedingt dran. Ich erzähl's euch vorher. 3 Hits am Stück. Boah, und was für welche. Texas gleich mit Summer Sun. The Weeknd auch mit dabei und jetzt Simply Red. Ich bin Josephine Petzold. Ich wünsche euch einen schönen Sonntag.

Der passende Soundtrack zum sommerlich heißen Sonntag hier bei Antenne NRW Texas war das mit Summer Sun. Stellt euch vor, ihr fliegt hochkant aus der Polizeischule und das nur, weil ihr ein bisschen zu viel chillen wolltet oder, naja, euch beim Schnüffeln einfach ein bisschen zu leicht ablenken lasst. Genau das passiert gerade einigen Welpen in der Diensthundezucht hier bei uns in NRW. Denn nicht jede kleine Fellnase hat das Zeug zum knallharten Kopf. Innenminister Herbert Reul hat jetzt ausgepackt, was mit diesen süßen Karriereverweigerern passiert. Die gehen nämlich tatsächlich alle in den privaten Verkauf, ja. Und jetzt haltet euch fest, bisher gab es diese tierischen Polizeischulabbrecher für unschlagbare 350 Euro als treue Begleiter für die Couch zu Hause. Weil das Leben aber teurer wird, zieht das Land auch die Preise für die Welpen aktuell ein bisschen an. Falls ihr also schon immer einen echten, aber tiefenentspannten, fast Polizeihund wolltet, das ist eure Chance auf den ultimativen Partner mit der kalten Schnauze. Aber hey, keine Sorge um unsere Sicherheit, ja genug Nachwuchs für die echte Ganovenjagd ist wohl laut dem Ministerium trotzdem am Start. Also da rückt im Nachhinein niemand Ungeeignetes nach. Also Daumen drücken für die kleinen Racker und jetzt erstmal weiter die besten Hits aller Zeiten hier bei Antenne NRW. 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
1: Nach gebietsweise Regen gibt es zum Abend hin nur noch vereinzelt Gewitter. Dabei ist es sehr warm mit 27 bis 32 Grad. Und es geht in der neuen Woche heiß weiter. Am Montag kommen bis zu 35 Grad auf uns zu. Einzelne Hitzegewitter sind möglich.
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0: mit Antenne NRW und neben dem Smalltalk Thema Nummer 1 Wetter gibt's ja aktuell nur ein anderes Thema, oder? Ach, Fußball, Fußball, Fußball. Ja, WM-Fieber hier, Public Viewing Pläne da. Aber was ist eigentlich mit den Fußballmuffeln, ja, die der Euphorie so rein gar nichts abgewinnen können? Wir wollten von euch mal wissen, welche Alternativen gibt's denn so in der Zeit?
1: Fahrradfahren, Baggersee, grillen, relaxen.
2: Wandern oder einfach in der Natur sein.
3: Rausgehen an die frische Luft, einfach mal was mit seinen Freunden unternehmen, mal was Soziales machen.
4: Radfahren. Spazieren gehen, Aperol trinken gehen.
0: Ja, das klingt auf jeden Fall nach guten Plänen, vor allem, weil das Wetter ja jetzt auch wieder schöner wird. Aber ganz ehrlich, jetzt gerade zu dieser Zeit und vor allem, wenn es zu spät läuft, kann man ganz schön die Dinge machen, die vielleicht sonst voll sind. Kinos sind absolut leer, da kann man schön hin. Schwimmbäder auch, guter Anlaufpunkt. Bei allem, was ihr tut, ganz, ganz viel Spaß, ob mit oder ohne Fußball.

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1: Ich bin Oliver Urbanke. Innenminister Dobrindt will die Abschiebungen nach Afghanistan erheblich ausweiten. Künftig seien 3 Charterflüge pro Monat möglich, sagte eine Sprecherin des Ministeriums. Zudem seien Einzelrückführungen über Linienflüge jederzeit möglich. Grundlage der Ausweitung sind Gespräche zwischen dem Innenministerium und den in Afghanistan herrschenden islamistischen Taliban. Die Rentenkommission der Bundesregierung hat ihre Vorschläge vorgelegt. Die Kernpunkte: höhere Beiträge, mehr Einzahlende und ein steigendes Renteneintrittsalter. Die Kommission will am Dienstag 30 Vorschläge an Kanzler Merz und Arbeitsministerin Baas übergeben. Uli Reitinger berichtet.
2: Das Renteneintrittsalter soll schrittweise steigen. Im Jahr 2051 sollen Menschen erst mit 68 Jahren in Rente gehen. Ein früherer Renteneintritt ohne Abschläge nach 45 Beitragsjahren soll nicht mehr möglich sein. Die Rentenkommission schlägt aber Sonderregelungen vor für Menschen mit belastenden Arbeitsbiografien, wie es heißt.
1: Der Landwirtschaft machen hohe Kosten und gesunkene Preise für viele wichtige Produkte zu schaffen. Wenn die Branche keine Preiserholung bekomme, dann werde die Landwirtschaft in eine echte Liquiditätskrise hineinlaufen, sagte Bauernpräsident Rugwied. Die Preissituation sei aktuell für alle Getreidearten miserabel, bis auf Raps. Beim zweiten Auftritt der deutschen Nationalmannschaft bei der Fußball-WM haben deutlich weniger Zuschauerinnen und Zuschauer eingeschaltet als noch beim Auftaktspiel. Die ZDF-Übertragung aus Toronto mit dem 2:1-Sieg gegen die Elfenbeinküste sahen im Schnitt rund 18,3 Millionen Menschen. Das 7:1 gegen Curaçao hatten am vergangenen Sonntag im Schnitt 23,4 Millionen Menschen verfolgt.
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1: Nach gebietsweise Regen gibt's zum Abend hin nur noch vereinzelt Gewitter. Dabei ist es sehr warm mit 27 bis 32 Grad. Und es geht in der neuen Woche heiß weiter. Am Montag bekommen wir bis zu 35 Grad. Einzelne Hitzegewitter sind dann auch wieder möglich.
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4: Schön, dass wir den Sonntagmittag zusammen verbringen und bestimmt haben es viele von euch gestern Abend live verfolgt. Deutschland hat das WM-Gruppenspiel gegen die Elfenbeinküste nach einem packenden Kampf am Ende mit 2:1 gewonnen. Übrigens, ein Blick in die Geschichtsbücher zeigt, das geht auch deutlicher, ja, als die deutschen Frauen 2015 bei ihrer WM in Kanada auch auf die Elfenbeinküste getroffen sind. Da gab es ein historisches 10:0. Gestern war es natürlich deutlich knapper, aber das Ergebnis zählt. Ja, dank des späten Siegs und jetzt 6 Punkten auf dem Konto steht unsere DFB-Elf vorzeitig sicher in der K.O.-Runde. Das feiern wir hier bei Antenne NRW. Womit? Mit Recht und mit den besten Hits aller Zeiten. Mit dabei Madonna, Manfred Mann und jetzt niemand Geringeres als Cher mit Strong Enough. Ich bin Josephine Petzold. Schönen Mittag.

Heißer Sonntagmittag und wir heizen euch auch musikalisch ein. Madonna war das hier bei Antenne NRW. Gehört ihr auch zu den Leuten, die ihr Wohnmobil rückwärts in die kleinste Parklücke manövrieren? Als wäre es ja ein winziger Kleinwagen. Ja, dann wird's allerhöchste Zeit, dass ihr euch für dieses Talent auch mal so richtig feiern lasst. Der ADAC sucht nämlich wieder den Camper des Jahres 2026 und die große NRW-Vorrunde, die steigt jetzt schon im Juli hier bei uns in Olpe. Neben einer fetten Portion Spaß müsst ihr beim Fahrsicherheitstraining und bei einer kniffligen Camping-Spezialaufgabe dann zeigen, was ihr so am Steuer drauf habt, macht mega Bock. Also wer das Ding gewinnt im Übrigen, der fährt im September dann zum großen Finale auf dem Caravansalon in Düsseldorf. Und dort wartet als Hauptpreis eine absolute Traumreise nach Nordamerika inklusive Flug. Also fackelt nicht lange, ja. Schnappt euch euren Führerschein und meldet euch bis zum 21. Juni kostenlos im Netz an. Damit könnt ihr dann zeigen, was ihr so drauf habt, ob ihr waschechte Camper seid und wie gut ihr euer Wohnmobil, euren Campingwagen im Griff habt.

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1: Nach gebietsweise Regen gibt es zum Abend hin nur noch vereinzelt Gewitter. Dabei ist es sehr warm mit 27 bis 32 Grad. Und es geht in der neuen Woche heiß weiter. Am Montag bekommen wir bis zu 35 Grad. Einzelne Hitzegewitter sind dann auch wieder möglich.
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1: 21. Juni 1984. Wham! Steigen mit Wake Me Up Before You Go Go in die Charts ein. Wham-Gitarrist Andrew Ridgeley kommt mal wieder zu spät nach Hause. Der Auftritt ging doch länger als gedacht und die ganzen Autogramme danach. Seine Eltern schlafen schon. Er überlegt, ob er sie nochmal wecken soll. Nee, er schreibt ihnen einfach einen Zettel und legt ihn auf den Küchentisch. Den werden sie schon lesen. Wo ist denn hier nochmal der Stift? Mann, oh Mann, Mensch. Andrew ist auch ganz schön müde inzwischen. Es wird wirklich Zeit, dass er ins Bett kommt. Nur noch schnell diese eine Nachricht schreiben, schnell hinkritzeln. In Gedanken, ja, da ist er fast schon am nächsten Tag. Da steht nämlich was Großes an. Er darf auf gar keinen Fall verschlafen. Wake me up, up. Ach Mist, verschrieben, zweimal abgeschrieben. Naja, egal. Wenn man seinen Fehler verschleiern will, dann lässt man ihn so aussehen, als sei es Absicht. Und er schreibt weiter, before you go, go. So oder so ähnlich muss das wohl abgelaufen sein, als Andrew die Nachricht an seine Eltern schreibt, die später zu diesem großen Hit werden soll. Sicher ist, diese Nachricht findet ihren Weg zu George Michael und der kriegt sich kaum ein vor Lachen. Fast augenblicklich hat er den kompletten Song im Kopf. Zu Hause nimmt er eine Demo-Version auf. Nur die Gesangsmelodie und eine einfache Bassline. Bei der nächsten Bandprobe will er den neuen Song direkt mit allen üben. Aber der Schlagzeuger verspätet sich. Also benutzen sie einfach einen Drumcomputer, der den Beat produziert. Und das gefällt ihnen so gut, dass sie den Computer am Ende drin lassen und der Schlagzeuger Pech gehabt hat. Ja, vielleicht hätte der Schlagzeuger einfach seinen Eltern mal einen Zettel schreiben sollen, damit sie ihn wecken. Dann wäre er auch nicht zu spät zu den Proben gekommen.

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1: Ich bin Oliver Urbanke. Der Präsident des Deutschen Instituts für Wirtschaftsforschung, Fratscher, hält die Vorschläge der Rentenkommission für unzureichend. Sie gehen in die richtige Richtung, bleiben aber insgesamt zu vorsichtig, sagt er der Rheinischen Post. Thomas Thonfeld berichtet.
2: Mut und Konsequenz, das vermisst der DEW-Präsident bei den Reformvorschlägen. Denn an den drei größten Problemen, so Fratscher, würden sie nichts ändern. Der hohen Altersarmut, der zu starken Belastung der jungen Generation und der Schieflage bei der Gerechtigkeit. Ein höheres Renteneintrittsalter, die Einführung einer kapitalgedeckten Rente und weniger Frühverrentungen hält er allerdings für richtig.
1: Bauernpräsident Rugwied sieht die Landwirtschaft auf eine Liquiditätskrise zuschlittern. Die Produktionskosten für viele Getreidearten seien zu hoch, die Verkaufspreise zu niedrig, so Rugwied. Manche Landwirte hätten schon die Düngung reduziert, um Kosten zu sparen. Stickstoffdünger beispielsweise ist etwa 30% teurer als noch vor einem Jahr. Zurzeit liegen die Temperaturen vielerorts weit über 30 Grad. Solche sogenannten Hitzetage gibt es in Deutschland immer öfter. Das geht aus Daten des Deutschen Wetterdienstes hervor. Jahre mit deutlich mehr als 10 Hitzetagen waren bis vor rund 10 Jahren eher ein Ausreißer. Jetzt kommen sie häufiger vor. So gab es 2018 mehr als 20 Hitzetage, 2019 und 2022 je 17 Hitzetage. Nach dem Triumph der deutschen Mannschaft gestern stehen auch heute wieder einige Partien bei der Fußball-WM in Nordamerika an. Den Anfang macht Europameister Spanien. Ab 18 Uhr geht's gegen Saudi-Arabien. Um 21 Uhr folgt dann die Partie Belgien gegen Iran. Und in der Nacht ab 0 Uhr spielt Uruguay gegen Kap Verde und ab 3 Uhr dann Neuseeland gegen Ägypten.
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1: Nach gebietsweise Regen gibt's zum Abend hin nur noch vereinzelt Gewitter. Dabei ist es sehr warm mit 27 bis 32 Grad. Und es geht in der neuen Woche heiß weiter. Am Montag bekommen wir bis zu 35 Grad. Einzelne Hitzegewitter sind dann auch wieder möglich.
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4: Einen wunderschönen, wenn auch schwitzig-hitzigen Sonntagmittag wünsche ich euch. Ja, und ich meine, Wetter ist ja sowieso schon das Smalltalk-Thema Nummer 1 dieser Tage, aber wahrscheinlich noch mehr als sonst. Und gleich schauen wir auf diejenigen in NRW, die unter den aktuellen Extremtemperaturen am meisten leiden. Unsere Haustiere, ja, die können nämlich nicht schwitzen und sind der Hitze oft hilflos ausgeliefert. Wie der einfache Handtest eure Vierbeiner vor schmerzhaften Verbrennungen schützt und warum eiskaltes Wasser jetzt sogar gefährlich sein kann, das erfahrt ihr nach drei Hits. Die kommen von Roxette, Milo und jetzt Friends Girl. Mein Name ist Josephine Petzold. Schönen Sonntag euch.

0: Hier seid ihr genau richtig. Am Sonntagmittag bei Antenne NRW. Roxette war das. Es ist heiß und während wir zur Abkühlung schön ins Freibad oder an den Biggesee, den Möhnesee oder den Aasee fahren, haben es unsere Haustiere nicht so leicht. Für die kann die Hitze zur echten Belastung werden, weil die einen großen Nachteil gegenüber uns Menschen haben. Die können nämlich nicht schwitzen. Also müssen wir helfen. Aus der Antenne NRW-Redaktion Dominik Schweiger, hallo.
1: Hallo.
0: Was können wir denn jetzt für unsere Tiere tun?
1: Ja, das Wichtigste ist genug Wasser. Der Napf sollte immer gefüllt sein, an besonders heißen Tagen gerne auch an mehreren Stellen. Außerdem helfen schattige Plätze und kühle Rückzugsorte. Spaziergänge mit dem Hund legt man am besten in die frühen Morgen- oder späten Abendstunden.
0: Ja, gerade bei Hunden hört man ja auch immer wieder Warnungen vor dem heißen Asphalt, ne, wenn man Gassi geht. Was ist da denn dran?
1: Zu Recht. Straßen und Gehwege können sich im Sommer auf weit über 50 Grad aufheizen. Und das kann dann die Pfoten verletzen. Ein einfacher Test ist, wenn man die Hand nicht einige Sekunden auf dem Boden liegen lassen kann, ist es für die Hundepfoten meist ebenfalls zu heiß.
0: Okay, und wie sieht's mit einer Wasserabkühlung für Tiere aus?
1: Ja, aber mit Augenmaß. Viele Hunde freuen sich über ein Planschbecken oder ein feuchtes Handtuch. Eiskaltes Wasser besser nicht nehmen. Der starke Temperaturunterschied kann nämlich den Kreislauf belasten.
0: Ich danke dir, Dominik.
1: Klar, gerne.
0: Mit ausreichend Wasser, Schatten und etwas Rücksicht kommen die meisten Haustiere also gut durch die heißen Tage. Einfach im Hinterkopf behalten, unsere Tiere spüren die Hitze deutlich stärker, als wir das tun. Und das muss man sich mal vorstellen.

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1: Nach gebietsweise Regen gibt's zum Abend hin nur noch vereinzelt Gewitter. Dabei ist es sehr warm mit 27 bis 32 Grad. Und es geht in der neuen Woche heiß weiter. Am Montag bekommen wir bis zu 35 Grad. Einzelne Hitzegewitter sind dann auch wieder möglich.
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einen wunderschönen, aber heißen Sonntagnachmittag mit Antenne NRW. Und erhitzte Gemüter gibt's auch beim folgenden Thema. Müssen Kinderlose bald noch mehr Geld für die Pflegeversicherung bezahlen? Bundesgesundheitsminister Karl Lauterbach plant wegen riesiger Finanzlöcher eine erneute Pflegereform, die schon in den nächsten Wochen stehen soll, ja? Und wer keine Kinder hat, der zahlt aktuell ja bereits den Höchstsatz von 4,2%.

0: Das beeinflusst, ob man Kinder haben kann oder möchte. Und ich finde, da ist es dann nicht in der Position von Regierungspersonen oder sonst irgendjemand darüber zu urteilen.
1: Der Anteil an Menschen, die auch keine Kinder bekommen können, also auch biologisch, ist jetzt nicht so super gering in Deutschland.
2: Irgendwo schon auch fair, weil Kinder einfach ein krasser Kostenmehraufwand sind.
3: Es soll immer Gleichberechtigung sein und dann wäre wieder gar keine Gleichberechtigung.
4: Also das ist ein Knockout und eine Beleidigung für Frauen, die keine Kinder haben.
5: Per se finde ich es ungerecht. Ich finde, man soll es halt gehalteabhängig machen und nicht kinderabhängig.
6: Ja, die Meinungen sind also völlig gespalten. Die einen finden den Zusatzbeitrag fair, die anderen fordern, dass das gesamte System komplett neu gedacht werden muss. Der Gesetzentwurf, der wird aktuell in Berlin diskutiert und soll noch im Sommer beschlossen werden, damit die neue Regelung vielleicht spätestens im Laufe des kommenden Jahres in Kraft treten kann.
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1: Ich bin Oliver Urbanke. Die Linke verpflichtet ihre Abgeordneten im Bund und in Europa, einen Großteil ihrer Diäten an Sozialfonds abzugeben und nicht mehr als ein Durchschnittsgehalt für sich zu behalten. Das ist beim Parteitag in Potsdam beschlossen worden. Der Gehaltsdeckel orientiert sich am Tarifvertrag für den öffentlichen Dienst und liegt aktuell bei 5.300 Euro brutto. Für Alleinstehende mit Steuerklasse 1 sind das rund 3.300 Euro netto im Monat, heißt es im Antrag. Zum Vergleich, ein Bundestagsabgeordneter erhält derzeit mit Zulagen mehr als dreimal so viel. Die Vorschläge der Rentenkommission gehen laut einem Wirtschaftsexperten nicht weit genug. DIW-Chef Fratscher sagte der Rheinischen Post, die Pläne seien zu vorsichtig und änderten nichts an den drei größten Problemen. Hohe Altersarmut, zu starke Belastung junger Menschen und Ungleichheiten im System. Er fordert von der Regierung Nachbesserungen. Unabhängig von der gesetzlichen Rente sorgen viele Menschen auch privat fürs Alter vor. Nahezu jeder Zweite in Deutschland legt Privatgeld zurück. Das geht aus einer Umfrage für die Bild am Sonntag hervor. Demnach bestätigten 59% der Befragten, beispielsweise mit einem Sparbuch oder Aktien, privat vorzusorgen. 42% gaben hingegen an, nicht privat für ihren Lebensabend zu sparen. Nach dem 2:1-Sieg gegen die Elfenbeinküste steht die deutsche Fußballnationalmannschaft bei der WM vorzeitig als Gruppensieger fest. Nur die Sprunggelenksverletzung von Nico Schlotterbeck trübt die Freude im WM-Lager. Ob bzw. wie lange er möglicherweise ausfällt, ist noch unklar. Für morgen hat Trainer Julian Nagelsmann den Spielern freigegeben. Thomas Thonfeld berichtet.
2: Nach 2 Siegen hält der Bundestrainer natürlich an den bewährten Abläufen fest. Am Regenerationstraining heute sowieso und genauso auch am folgenden Familientag. Begründung: Es gibt uns allen Kraft, wenn wir unsere Familien sehen. Deutschlands erstes K.O.-Spiel bei dieser WM steht am 29. Juni gegen einen Gruppendritten an.
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1: Zum Abend hin gibt's vereinzelt noch ein paar Hitzegewitter, dabei ist es weiter warm bei 27 bis 32 Grad. In der neuen Woche geht's ähnlich hochsommerlich weiter. Morgen kommen bis zu 35 Grad auf uns zu. Auch hier sind einzelne Hitzegewitter wieder möglich.
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4: Man kann die Vorhänge noch so zuziehen und trotzdem wird's heiß in der Bude, oder? Schönen Sonntagnachmittag an dieser Stelle. Ja, eine kurze Schweigeminute für alle Dachgeschossbewohner. Ja, ich würde gern sagen, es wird besser, aber nicht so bald. So heiß geht's ja in der nächsten Woche auch erstmal weiter. 35 Grad, 37 Grad, Sonne satt. Erst am Wochenende soll's wolkiger und auch kühler werden. Bis dahin schwitzen wir zusammen durch den Tag mit den besten Hits aller Zeiten. Jetzt Foreigner, die Gibson Brothers und den Anfang die rockige Band Liquido mit Narcotic. Ich bin Josephine Petzold. Schönen Sonntag euch.

0: Heiß, heißer der Sonntagnachmittag hier bei Antenne NRW. Wisst ihr, wo ihr aber gerade wunderbar vor der Hitze fliehen könnt? Im Kino. Und diese Woche startet ein ganz besonderer Film bei uns in den Kinos. Backrooms. Ja, in den USA ist er schon angelaufen, gilt dort als Überraschungserfolg des Jahres. Am Startwochenende lief der nämlich sogar besser als der neueste Star Wars Film. Das muss man sich mal vorstellen. Auch die Entstehung des Films, sehr ungewöhnlich. Vor 7 Jahren taucht nämlich in einem Internetforum das Bild eines leeren, gelblichen Raums auf. Vielleicht habt ihr das jetzt auch schon vorm inneren Auge und erinnert euch. Immer mehr Menschen haben dazu dann Geschichten erfunden. Später machten dann YouTuber Kane Parson darauf millionenfach geklickte Videos und jetzt durfte er daraus einen Kinofilm mit echten Hollywood-Stars drehen. Sebastian Will aus der Antenne NRW Kino-Redaktion hat den Film für uns schon mal unter die Lupe genommen.
1: Im Mittelpunkt der Geschichte steht Therapeutin Dr. Mary Klein. Eines Tages erzählt ihr Clark, einer ihrer Patienten, er habe einen geheimnisvollen Ort entdeckt, der eigentlich gar nicht existieren dürfte. Eine unheimliche Parallelwelt, die Backrooms.
2: Ich weiß, wie das klingt, aber Sie müssen verstehen, es ist riesig da drin.
3: Ich sage nicht, dass ich Ihnen nicht glaube.
2: Seit ich den Ort kenne, komme ich jede Nacht her. Und trotzdem bin ich erst am Anfang. Es ist wie ein Labyrinth, es geht weiter und weiter. Manchmal habe ich Angst, verloren zu gehen.
1: Zuerst klingt das für Mary wie eine Wahnvorstellung, aber als Clark plötzlich verschwindet, folgt sie seinen Spuren und findet selbst einen Weg in die Backrooms.
4: Hallo? Clark, können Sie mich hören?
1: Türen und Flure führen immer tiefer und tiefer in ein unendliches Labyrinth mit dem Gefühl, dass hier irgendetwas lauert. Unheimliche Zeichnungen tauchen auf, Geräusche kommen aus dem Nichts.
4: Ich verstehe nicht. Was ist das?
1: Dieser Film ist unglaublich clever gemacht und bringt mal richtig frischen Wind ins Kino. Es geht weniger um laute Schreckmomente, sondern mehr um ein unheimliches Gefühl, das wir alle an manchen Orten schon mal hatten, aber einfach nicht erklären konnten.
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1: Zum Abend hin gibt es vereinzelt noch ein paar Hitzegewitter. Dabei ist es weiter warm bei 27 bis 32 Grad. In der neuen Woche geht es ähnlich hochsommerlich weiter. Morgen kommen bis zu 35 Grad auf uns zu. Auch hier sind einzelne Hitzegewitter wieder möglich.
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1: Ich bin Oliver Urbanke. Mit Sparbuch oder Aktien privat fürs Alter vorsorgen. Das macht einer Umfrage zufolge etwa die Hälfte der Menschen in Deutschland. Viele sind davon überzeugt, dass die gesetzliche Rente zu knapp ausfallen wird. Im vergangenen Jahr haben 80% in einer Umfrage angegeben, dass sie sich sicher sind, mit den staatlichen Leistungen ihren Lebensstandard nicht halten zu können. Das Deutsche Rote Kreuz warnt vor mangelndem Zivilschutz in Deutschland. DRK-Präsident Gröhe sagt T-Online, Deutschland sei bei weitem nicht gut genug vorbereitet. Er kritisiert, dass Hilfsorganisationen wie das DRK nicht in Verteidigungsplanungen einbezogen werden und fordert bessere Bedingungen für Ehrenamtliche im Bevölkerungsschutz. Innenminister Dobrindt will die Abschiebungen nach Afghanistan erheblich ausweiten. Künftig seien 3 Charterflüge pro Monat möglich, sagte eine Sprecherin des Ministeriums. Zudem seien Einzelrückführungen über Linienflüge jederzeit möglich. Grundlage der Ausweitung sind Gespräche zwischen dem Innenministerium und den in Afghanistan herrschenden islamistischen Taliban. Die 2. Gruppenspieltage bei der Fußball-WM gehen weiter. Von heute Abend bis morgen früh sind die Gruppen G und H an der Reihe. Moritz Einzel blickt voraus.
2: Den Anfang macht Europameister Spanien mit der Partie gegen Saudi-Arabien. Die Spanier wollen nach dem blamablen 0:0 zum Auftakt gegen Kap Verde den ersten Eindruck korrigieren. Anstoß ist um 18 Uhr deutscher Zeit. Kap Verde trifft im anderen Spiel der Gruppe H um Mitternacht auf Uruguay. Alle 4 Teams in dieser Gruppe haben jeweils einen Punkt. Das gilt auch für die Mannschaften in Gruppe G. Hier spielt Belgien ab 21 Uhr gegen den Iran und Neuseeland trifft um 3 Uhr nachts auf Ägypten.
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1: Zum Abend hin gibt's vereinzelt noch ein paar Hitzegewitter. Dabei ist es weiter warm bei 27 bis 32 Grad. In der neuen Woche geht's ähnlich hochsommerlich weiter. Morgen kommen bis zu 35 Grad auf uns zu. Auch hier sind einzelne Hitzegewitter wieder möglich.
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4: 17 Uhr und ein paar zerquetschte. In einer knappen Stunde spielt Spanien gegen Saudi-Arabien. 21 Uhr dann noch Belgien gegen den Iran. Ja, und knusprige Chips und ein Steak. Das gehört für euch zum Fußballgucken einfach dazu. Dann wartet mal ab, was in anderen Ländern so auf dem WM-Snackteller landet. Ja, von magischen Glücksbringer-Schnitzeln bis hin zu würzig scharfen Heuschrecken. Alles dabei. Quatschen wir gleich drüber. Vorher die besten Hits aller Zeiten. Mit dabei für euch Roxette, Iggy Kelly und jetzt Evelyn Thomas. Mein Name ist Josephine Petzold. Ich wünsche euch einen wunderschönen Sonntag.
5: Hi.

0: Wunderschönen Sonntag mit Antenne NRW. Grillen oder Pizza oder einfach ein paar Chips zum Snacken. Ja, die Wahl des Essens zum WM-Gucken ist ja vielseitig. Aber wie sieht das eigentlich in anderen Ländern aus? Das erklären uns jetzt aus der Antenne NRW-Redaktion Helen Martin und Dominik Schweiger.
1: In Japan essen viele Fans bei wichtigen Spielen gerne Schweineschnitzel. Das Gericht dazu nennt sich Katsu. Das ist japanisch für Gewinnen. Passt natürlich perfekt zum Fußball, auch weil das japanische Schnitzel als Glücksbringer gilt.
2: Bei uns sind es Chips oder Salzstangen. In Mexiko werden beim Fußballschauen auch ganz gerne mal Heuschrecken gesnackt. Die werden mit Limette, Salz und Chili gewürzt. Chapulines heißt das Ganze.
1: Frittiertes Hähnchen und Bier. Klingt nach USA, aber nein, das essen gerne die Fußballfans in Südkorea. Das Duo hat sogar einen eigenen Namen, Chimek, aus Chicken und Mekju, dem koreanischen Wort für Bier.
2: In Island greifen manche Fans zu Harød Fiskur, also getrocknetem Fisch. Der wird oft ganz einfach aus der Hand gegessen, manchmal mit etwas Butter. Klingt ungewöhnlich, gehört dort aber zu den beliebtesten Snacks überhaupt.

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1: Zum Abend hin gibt's vereinzelt noch ein paar Hitzegewitter. Dabei ist es weiter warm bei 27 bis 32 Grad. In der neuen Woche geht's ähnlich hochsommerlich weiter. Morgen kommen bis zu 35 Grad auf uns zu. Auch hier sind einzelne Hitzegewitter wieder möglich.

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1: 21. Juni 1988. Danny Wilson sind mit Mary's Prayer neu in den Charts. So if I say, say. Gary und Ged sind frustriert. Die zwei Freunde haben sich vor Jahren aufgemacht aus ihrer schottischen Heimatstadt Dundee ins große London. Hier wollen sie ihre Träume Wirklichkeit werden lassen. Sie wollen Musiker sein. Aber in London geht so gar nichts. Sie dachten, hier greift ein Zahnrad ins nächste und schwupps sind sie Stars. Aber nein, niemanden interessiert, dass sie überhaupt da sind. Also ziehen sie zurück nach Schottland. Zum Glück. Hier sind nämlich gerade Musikscouts der großen Labels auf der Suche nach neuen Talenten. Und tatsächlich, nach einem zugegebenermaßen eher mittelmäßigen Auftritt vor einer Handvoll Leuten in Edinburgh, kommt ein Label auf sie zu. Sie haben ihren Plattendeal. Ein paar Jahre später ist es dann soweit. Sie bringen ihr erstes Album raus. Meet Danny Wilson heißt es. Und darauf ist auch ihr größter Hit, Mary's Prayer.

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1: Ich bin Oliver Urbanke. Der Präsident des Deutschen Instituts für Wirtschaftsforschung, Fratscher, hält die Vorschläge der Rentenkommission für unzureichend. Sie gehen in die richtige Richtung, bleiben aber insgesamt zu vorsichtig, sagt er der Rheinischen Post. Thomas Thonfeld berichtet.
2: Mut und Konsequenz, das vermisst der DEW-Präsident bei den Reformvorschlägen. Denn an den drei größten Problemen, so Fratscher, würden sie nichts ändern. Der hohen Altersarmut, der zu starken Belastung der jungen Generation und der Schieflage bei der Gerechtigkeit. Ein höheres Renteneintrittsalter, die Einführung einer kapitalgedeckten Rente und weniger Frühverrentungen hält er allerdings für richtig.
1: Die Partei Die Linke verpflichtet ihre Abgeordneten im Bund und in Europa, einen Großteil ihrer Diäten an Sozialfonds abzugeben und nicht mehr für sich zu behalten. Der Gehaltsdeckel orientiert sich dabei am Tarifvertrag für den öffentlichen Dienst und liegt aktuell bei 5.300 Euro brutto. Zum Vergleich, ein Bundestagsabgeordneter erhält aktuell eine monatliche Diät von rund 11.800 Euro brutto. Den Landwirten machen hohe Kosten und gesunkene Preise für viele wichtige Produkte zu schaffen. Wenn die Branche keine Preiserholung bekomme, dann werde die Landwirtschaft in eine echte Liquiditätskrise hineinlaufen, sagte Bauernpräsident Ruckwied. Die Preissituation sei aktuell für alle Getreidearten miserabel, bis auf Raps, heißt es. Zum Auftakt gab es ein überraschendes 0:0 gegen Kap Verde. Gegen Saudi-Arabien soll jetzt der erste Sieg her. Spanien eröffnet in diesen Minuten Spieltag 2 der Gruppe H bei der Fußball-WM. Kap Verde trifft dann um Mitternacht auf Uruguay. Belgien in Gruppe G trifft ab 21 Uhr auf den Iran und Neuseeland spielt um 3 Uhr nachts gegen Ägypten.
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1: Die letzten Schauer und Gewitter klingen ab. In der Nacht ist es dann teilweise bewölkt, aber insgesamt trocken. Dazu kühlt es ab auf 20 bis 15 Grad. Die neue Woche startet morgen wieder hochsommerlich bei Höchstwerten zwischen 27 und 33 Grad. Gegen Nachmittag können dann besonders über dem Bergland wieder einzelne Hitzegewitter aufziehen.
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1: Die letzten Schauer und Gewitter klingen ab. In der Nacht ist es dann teilweise bewölkt, aber insgesamt trocken. Dazu kühlt es ab auf 20 bis 15 Grad. Die neue Woche startet morgen wieder hochsommerlich bei Höchstwerten zwischen 27 und 33 Grad. Gegen Nachmittag können dann besonders über dem Bergland wieder einzelne Hitzegewitter aufziehen.
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1: Ich bin Oliver Urbanke. Die geplante Reform der Alterssicherung soll die Rente auch in den nächsten Jahren für jüngere Menschen sicher machen. Das kündigte Bundesarbeitsministerin Baas an. Die 30 Empfehlungen der Rentenkommission sollen am Dienstag offiziell übergeben werden. Demnach soll das Rentenalter schrittweise auf 68 steigen. Die sogenannte Rente mit 63 soll abgeschafft werden. Selbstständige und Politiker sollen außerdem in die gesetzliche Rente aufgenommen werden. Die durchschnittliche Zahl der Hitzetage in Deutschland mit Spitzenwerten über 30 Grad hat zugenommen. Das geht aus Daten des Deutschen Wetterdienstes hervor. Thomas Thonfeld berichtet.
2: Seit 8 Jahren geht der Trend klar nach oben, heißt es auch vom Umweltbundesamt. Denn seitdem kommen die starken Hitzeperioden fast jeden Sommer, teils mit 17 oder sogar 20 Hitzetagen pro Jahr. Und eine Studie des Max-Planck-Instituts zeigt, die 5 intensivsten Hitzewellen der vergangenen 45 Jahre gab es alle seit 2010.
1: Bundesinnenminister Dobrindt will Abschiebungen nach Afghanistan deutlich ausweiten. Künftig sollen 3 Charterflüge pro Monat möglich sein, dazu Einzelabschiebungen über Linienflüge. Grundlage dafür sind Gespräche zwischen dem Innenministerium und den islamistischen Taliban. Erst vor kurzem hat Deutschland 32 Menschen aus Afghanistan abgeschoben, darunter Straftäter, die wegen Vergewaltigung und Tötungsdelikten verurteilt worden waren. Bei der Fußball-WM stehen am Abend Spiele in Gruppe G und H an. Titel mit Favorit Spanien spielt gerade gegen Saudi-Arabien. Kap Verde trifft dann um Mitternacht auf Uruguay. Belgien in Gruppe G trifft ab 21 Uhr auf den Iran. Und Neuseeland spielt um 3 Uhr nachts gegen Ägypten.
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1: Die letzten Schauer und Gewitter klingen ab. In der Nacht ist es dann teilweise bewölkt, aber insgesamt trocken. Dazu kühlt es ab auf 20 bis 15 Grad. Die neue Woche startet morgen wieder hochsommerlich bei Höchstwerten zwischen 27 und 33 Grad. Gegen Nachmittag können dann besonders über dem Bergland wieder einzelne Hitzegewitter aufziehen.
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1: Die letzten Schauer und Gewitter klingen ab. In der Nacht ist es dann teilweise bewölkt, aber insgesamt trocken. Dazu kühlt es ab auf 20 bis 15 Grad. Die neue Woche startet morgen wieder hochsommerlich bei Höchstwerten zwischen 27 und 33 Grad. Gegen Nachmittag können dann besonders über dem Bergland wieder einzelne Hitzegewitter aufziehen.
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1: Ich bin Oliver Urbanke. In der Schweiz haben heute Gespräche zwischen dem Iran und den USA über eine dauerhafte Friedenslösung begonnen. Ein Streitpunkt dabei sind mögliche Mautregelungen in der Straße von Hormuz. Bundesaußenminister Wadefuhl warnt vor solchen Plänen. Katrin Müller berichtet.
2: Der für die weltweite Energieversorgung wichtige Seeweg muss wieder frei passierbar sein, das sei ein Prinzip des Seevölkerrechts. Und dann würde sich auch der Ölpreis schnell normalisieren, so Wadefuhl beim Bürgerforum im Auswärtigen Amt. In der Absichtserklärung zwischen den USA und dem Iran ist die freie Durchfahrt durch die Straße von Hormuz demnach aber nicht zu 100% garantiert. Die Bundesregierung macht sie aber zur Bedingung für eine mögliche Lockerung der Iran-Sanktionen.
1: Die Linke verpflichtet ihre Abgeordneten im Bund und in Europa, einen Großteil ihrer Diäten an Sozialfonds abzugeben und nicht mehr als ein Durchschnittsgehalt für sich zu behalten. Das ist beim Parteitag in Potsdam beschlossen worden. Der Gehaltsdeckel orientiert sich am Tarifvertrag für den öffentlichen Dienst und liegt aktuell bei 5.300 Euro brutto. Für Alleinstehende mit Steuerklasse 1 sind das rund 3.300 Euro netto im Monat, heißt es im Antrag. Zum Vergleich, ein Bundestagsabgeordneter erhält derzeit mit Zulagen mehr als dreimal so viel. Bauernpräsident Rugwied sieht die Landwirtschaft auf eine Liquiditätskrise zuschlittern. Die Produktionskosten für viele Getreidearten seien zu hoch, die Verkaufspreise zu niedrig, so Rugwied. Manche Landwirte hätten schon die Düngung reduziert, um Kosten zu sparen. Stickstoffdünger beispielsweise ist etwa 30% teurer als noch vor einem Jahr. Bei der Fußball-Weltmeisterschaft stehen am Abend Spiele in Gruppe G und H an. Belgien in Gruppe G trifft ab 21 Uhr auf den Iran und Neuseeland spielt um 3 Uhr nachts gegen Ägypten. Kap Verde in Gruppe H trifft um Mitternacht auf Uruguay.
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1: Die letzten Schauer und Gewitter klingen ab. In der Nacht ist es dann teilweise bewölkt, aber insgesamt trocken. Dazu kühlt es ab auf 20 bis 15 Grad. Die neue Woche startet morgen wieder hochsommerlich bei Höchstwerten zwischen 27 und 33 Grad. Gegen Nachmittag können dann besonders über dem Bergland wieder einzelne Hitzegewitter aufziehen.
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1: Die letzten Schauer und Gewitter klingen ab. In der Nacht ist es dann teilweise bewölkt, aber insgesamt trocken. Dazu kühlt es ab auf 20 bis 15 Grad. Die neue Woche startet morgen wieder hochsommerlich bei Höchstwerten zwischen 27 und 33 Grad. Gegen Nachmittag können dann besonders über dem Bergland wieder einzelne Hitzegewitter aufziehen.
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1: Ich bin Oliver Urbanke. Nach dem ernüchternden 0:0 im Auftaktspiel gegen Kap Verde konnte Spanien am zweiten Spieltag der Fußball-WM einen klaren Sieg einfahren. Gegen Saudi-Arabien stand es am Ende 4:0. Jetzt um 21 Uhr trifft Belgien auf den Iran, Kap Verde spielt um Mitternacht gegen Uruguay und Neuseeland ab 3 Uhr nachts gegen Ägypten. Die Vorschläge der Rentenkommission gehen laut einem Wirtschaftsexperten nicht weit genug. DIW-Chef Fratscher sagte der Rheinischen Post, die Pläne seien zu vorsichtig und änderten nichts an den drei größten Problemen. Hohe Altersarmut, zu starke Belastung junger Menschen und Ungleichheiten im System. Er fordert von der Regierung Nachbesserungen. Die durchschnittliche Zahl der Hitzetage in Deutschland mit Spitzenwerten über 30 Grad hat zugenommen. Das geht aus Daten des Deutschen Wetterdienstes hervor. Thomas Thonfeld berichtet.
2: Seit 8 Jahren geht der Trend klar nach oben, heißt es auch vom Umweltbundesamt. Denn seitdem kommen die starken Hitzeperioden fast jeden Sommer, teils mit 17 oder sogar 20 Hitzetagen pro Jahr. Und eine Studie des Max-Planck-Instituts zeigt, die 5 intensivsten Hitzewellen der vergangenen 45 Jahre gab es alle seit 2010.
1: Der Onlinehandel leidet immer stärker unter Betrug. Laut einer Analyse des Cybersicherheitsdienstes LexisNexis sind inzwischen fast 40% aller Betrugsfälle auf normale Kunden zurückzuführen, die die Konjunkturflaute ausnutzen. Den Rest verantworten kriminelle Banden, die Menschen gezielt zum Betrug anwerben.
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1: Die letzten Schauer und Gewitter klingen ab. In der Nacht ist es dann teilweise bewölkt, aber insgesamt trocken. Dazu kühlt es ab auf 20 bis 15 Grad. Die neue Woche startet morgen wieder hochsommerlich bei Höchstwerten zwischen 27 und 33 Grad. Gegen Nachmittag können dann besonders über dem Bergland wieder einzelne Hitzegewitter aufziehen.
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1: Die letzten Schauer und Gewitter klingen ab. In der Nacht ist es dann teilweise bewölkt, aber insgesamt trocken. Dazu kühlt es ab auf 20 bis 15 Grad. Die neue Woche startet morgen wieder hochsommerlich bei Höchstwerten zwischen 27 und 33 Grad. Gegen Nachmittag können dann besonders über dem Bergland wieder einzelne Hitzegewitter aufziehen.
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1: Ich bin Florian Klaus. In der Schweiz haben heute Gespräche zwischen dem Iran und den USA über eine dauerhafte Friedensvereinbarung begonnen. Dabei soll es aber zu Anlaufschwierigkeiten gekommen sein. Ronny Thorau berichtet.
2: Trump hatte am Sonntagnachmittag im US-Sender Fox News unter anderem erklärt, er habe dem Iran eine Warnung übermittelt. Sollte der Iran die Straße von Hormuz wieder schließen, dann würden die Iraner kein Land mehr haben, in das sie zurückkehren könnten. Die iranische Delegation in der Schweiz protestierte offenbar und wollte ihre Reaktion prüfen. Die Verhandlungen wurden angeblich nach 80 Minuten zunächst unterbrochen. Ob sie abgebrochen wurden, dazu gab es zunächst keine klaren Aussagen.
1: Eine geplante Reform soll die Rente auch in den nächsten Jahren für jüngere Menschen sicher machen. Das kündigte Bundesarbeitsministerin Baas an. Die Vorschläge der Rentenkommission sollen am Dienstag offiziell übergeben werden. Demnach soll unter anderem das Rentenalter schrittweise auf 68 steigen und die sogenannte Rente mit 63 abgeschafft werden. Die Linke verpflichtet ihre Abgeordneten, einen Großteil ihrer Diäten an Sozialfonds abzugeben und nicht mehr für sich zu behalten. Der Gehaltsdeckel orientiert sich am Tarifvertrag für den öffentlichen Dienst und liegt derzeit bei 5.300 Euro brutto. Zum Vergleich, ein Bundestagsabgeordneter erhält derzeit eine monatliche Diät von rund 11.800 Euro brutto. Nach dem ernüchternden 0:0 im Auftaktspiel gegen Kap Verde konnte Spanien am zweiten Spieltag der Fußball-WM einen klaren Sieg einfahren. Gegen Saudi-Arabien stand es am Ende 4:0. Aktuell spielen Belgien und der Iran gegeneinander, zur Halbzeit sind noch keine Tore gefallen. Kap Verde spielt um Mitternacht gegen Uruguay und Neuseeland ist dann ab 3 Uhr nachts gegen Ägypten dran.
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1: Ich bin Florian Klaus. Während in der Schweiz Verhandlungen zwischen dem Iran und den USA laufen, schickt US-Präsident Trump neue Drohungen nach Teheran. Der Iran müsse seine Stellvertreter im Libanon, gemeint ist die Hisbollah, daran hindern, Unruhe zu stiften. Sonst werde die USA den Iran wieder sehr hart treffen, so Trump. Dem Sender Fox News sagte er außerdem, wenn die Iraner die Straße von Hormuz schließen, könnten sie, Zitat, nicht einmal mehr in ihr verdammtes Land zurückkehren, Zitat Ende. Die bekannt gewordenen Rentenvorschläge einer Expertenkommission der Bundesregierung kommen nicht bei jedem gut an. Arbeitsministerin Baas hat sie aber grundsätzlich gelobt. Es werde über alle Generationen geschaut, wie die Rentenversicherung bezahlbar bleiben kann, sagte sie. Unter den Vorschlägen der Kommission ist unter anderem das Ende der abschlagsfreien Rente mit 63. Das Renteneintrittsalter soll außerdem steigen. In London kündigt sich ein politischer Paukenschlag an. Der britische Premierminister Keir Starmer steht nach dem Einzug seines innerparteilichen Rivalen Andy Burnham ins Parlament unter noch nie dagewesenem Druck. Britische Medien rechnen damit, dass Starmer morgen schon seinen Rücktritt ankündigt. Was ist da dran, Philipp Detlefs aus London?
2: Seit Wochen steht Starmer unter Druck. Laut britischen Medien zieht der Premierminister nun die Konsequenzen aus dem schwindenden Rückhalt in den eigenen Reihen. Angedacht ist demnach kein sofortiger Rücktritt, sondern ein Zeitplan für seinen Abgang. Sollte er nicht selbst zurücktreten, ist davon auszugehen, dass Burnham ihn als Parteivorsitzenden herausfordern und dann als Premierminister ablösen würde.
1: Im ersten Spiel wollte es für die Spanier bei der Fußball-WM noch nicht so richtig laufen, das zweite lief deutlich besser. Mit 4:0 haben sie Saudi-Arabien geschlagen. Nach dem aus spanischer Sicht enttäuschenden torlosen Unentschieden gegen Kap Verde stehen sie damit jetzt bei 4 Punkten. Das andere Spiel der Gruppe zwischen Kap Verde und Uruguay beginnt um Mitternacht.
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1: Ich bin Florian Klaus. In der Schweiz haben heute Gespräche zwischen dem Iran und den USA über eine dauerhafte Friedensvereinbarung begonnen. Dabei soll es aber zu Anlaufschwierigkeiten gekommen sein. Ronny Thorau berichtet.
2: Trump hatte am Sonntagnachmittag im US-Sender Fox News unter anderem erklärt, er habe dem Iran eine Warnung übermittelt. Sollte der Iran die Straße von Hormuz wieder schließen, dann würden die Iraner kein Land mehr haben, in das sie zurückkehren könnten. Die iranische Delegation in der Schweiz protestierte offenbar und wollte ihre Reaktion prüfen. Die Verhandlungen wurden angeblich nach 80 Minuten zunächst unterbrochen. Ob sie abgebrochen wurden, dazu gab es zunächst keine klaren Aussagen.
1: Berufspolitiker sollten nicht mehr verdienen als die arbeitende Klasse. So begründet die Linke, dass Abgeordnete aus ihrer Partei einen Großteil ihrer Diäten an Sozialfonds abgeben sollen. Das hat der Parteitag in Potsdam beschlossen. Der Gehaltsdeckel soll sich am öffentlichen Dienst orientieren und bei derzeit 5.300 Euro brutto liegen. Zum Vergleich, Abgeordnete im Bundestag bekommen eine monatliche Diät von mehr als 11.800 Euro brutto plus Aufwandspauschale. Bundesinnenminister Dobrindt will deutlich häufiger Menschen nach Afghanistan abschieben. Künftig seien 3 Charterflüge pro Monat möglich, hat er gesagt. Grundlage dafür sind Gespräche zwischen Vertretern seines Ministeriums und den islamistischen Taliban, die in Afghanistan herrschen. Dobrindt hat das Vorgehen damit begründet, dass Straftäter das Land verlassen sollen. Belgien ist bei der Fußball-WM gegen den Iran nicht über ein torloses Unentschieden hinausgekommen. Nach einer roten Karte in der 66. Minute mussten die Belgier in Unterzahl spielen. Vorher hatte Spanien mit 4:0 gegen Saudi-Arabien gewonnen. Und in diesen Minuten beginnt das Spiel Uruguay gegen Kap Verde. Ab 3 spielt dann noch Neuseeland gegen Ägypten.
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